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0: 103.4 ist in 4 Minuten hier. Herr Kollege, was ist mit der Fuhr da? Der Kunde ruft schon das dritte Mal an.
1: Na und, sag's mir lieber die Hausnummer, bevor es mich da auf eine Expedition schickt.
0: Aber ich hab doch ganz deutlich gesagt, Hausnummer 43.
1: Was haben Sie gesagt?

Tschüss.

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1: Die NEOS wollen die Zahl der Hochschulen in Österreich hinterfragen. Laut Wissenschaftssprecherin Martina von Günzberg-Saare müsse man sich im Zuge der Erarbeitung einer Hochschulstrategie die Frage stellen, wie man mehr Exzellenz, bessere Talenteförderung und eine höhere Abschlussquote schaffe. Auch eine Neuordnung der Hochschullandschaft steht im Raum. Ein Endbericht zur neuen Hochschulstrategie ist für das erste Quartal 2027 geplant. Der WWF warnt heute vor einem dramatischen Rückgang des Luchsbestandes in Österreich. Laut aktuellen Daten gibt es nur noch rund 30 Tiere. Ohne rasche Gegenmaßnahmen könnte der Luchs in Österreich in wenigen Jahren regional aussterben, so der WWF. Die größte Teilpopulation im Mühl- und Waldviertel hat sich zuletzt ebenfalls verschlechtert. Das ÖFB-Team hat das gestrige Training in Santa Barbara fast vollständig absolviert. Nur Marko Arnautovic fehlt wegen leichter Knieprobleme. Er soll aber spätestens am Mittwoch wieder dabei sein. Mit im Training war auch David Alaba. Es war sein erstes Teamtraining seit dem 31. Mai. Nach einem Felssturz in Steyr, bei dem im Februar 2023 zwei Arbeiter getötet wurden, stehen heute der Seniorchef eines Kärntner Baggerunternehmens sowie ein Geologe vor Gericht. Die Staatsanwaltschaft Steyr legt ihnen fahrlässige Tötung zur Last. Bei einem der Getöteten handelt es sich um den Sohn des angeklagten Seniorchefs.
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3: Schönen guten Morgen heute am Dienstag und nicht vom Wetter täuschen lassen, auch wenn es nach einem weiteren Sommertag aussieht. Jetzt in der Früh, spätestens am Nachmittag regnet es und gewittert es immer wieder und das bei 15 bis zu schwülen 30 Grad maximal.
4: Hallo zu euch ins Auto. Aktueller Überblick über Österreichs Straßen. Sehr, sehr entspannt, denn ihr genießt den Frühaufsteher-Bonus. Es ist nicht viel los. Schaut, dass ihr gut und sicher an euer Ziel kommt.
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5: Morgen, Melanie Seester.

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1: Minta und die Meierin gemeinsam mit ihrem Song Carolina. Ich finde, da hat man gleich bessere Laune in der Früh zum Aufstehen mit so einem richtigen Frauen-Power-Song. Was braucht ihr in der Früh jetzt? Wie kann ich euch aus dem Bett reißen? Schickt mir gerne eure WhatsApp-Sprachnachricht mit eurem österreichischen Lieblingssong. Den Link zum Chat findet ihr auf rotweißrot.fan. Ihr wisst, bei uns bekommt ihr die volle Ladung. Ihr bekommt 100% Musik aus Österreich hier auf Radio Rot-Weiß-Rot.

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0: Schönen guten Morgen. Wir haben es 6:30 an diesem Dienstag und wisst immer von 6 bis 20 Uhr gibt es einmal einen ganz neuen Song aus Österreich und der kommt jetzt von Fabienne Velina, Abgedreht.
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wie sie das Gefühl von dieser rosaroten Brille beschreibt, nämlich ehrlich und direkt, dass man teilweise glaubt, man ist ein bisschen naiv. Likados für euren Start in den Dienstag hier auf Radio Rot aus Rot. 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
1: Die NEOS wollen die Zahl der Hochschulen in Österreich hinterfragen. Laut Wissenschaftssprecherin Martina von Günzberg-Saare müsse man sich im Zuge der Erarbeitung einer Hochschulstrategie die Frage stellen, wie man mehr Exzellenz, bessere Talenteförderung und eine höhere Abschlussquote schaffe. Auch eine Neuordnung der Hochschullandschaft steht im Raum. Ein Endbericht zur neuen Hochschulstrategie ist für das erste Quartal 2027 geplant. Der WWF warnt heute vor einem dramatischen Rückgang des Luchsbestandes in Österreich. Laut aktuellen Daten gibt es nur noch rund 30 Tiere. Ohne rasche Gegenmaßnahmen könnte der Luchs in Österreich in wenigen Jahren regional aussterben, so der WWF. Die größte Teilpopulation im Mühl- und Waldviertel hat sich zuletzt ebenfalls verschlechtert. Das ÖFB-Team hat das gestrige Training in Santa Barbara fast vollständig absolviert. Nur Marko Arnautovic fehlt wegen leichter Knieprobleme. Er soll aber spätestens am Mittwoch wieder dabei sein. Mit im Training war auch David Alaba. Es war sein erstes Teamtraining seit dem 31. Mai. Die Kämpfe zwischen Israel und dem Iran sind vorerst eingestellt. Das hat der israelische Premierminister Benjamin Netanyahu gestern Abend bestätigt. Gleichzeitig droht er dem Iran aber mit neuen Angriffen, sollte es zu weiteren Attacken kommen. Auch der Iran droht Israel mit härteren Maßnahmen, sollten die weiter den Libanon angreifen. Den USA wird es langsam zu bunt. Präsident Donald Trump warnt jetzt Netanyahu, sollte es zu einer weiteren Eskalation kommen, wäre Israel auf sich alleine gestellt.
2: Schönen guten Morgen heute am Dienstag und das Wetter schaltet heute durch alle Programme, die es gibt. Heiß und sonnig, dann Regen und Gewitter. Es kühlt dann auch runter. 15 bis 30 Grad gibt es heute höchstens.
3: Hallo zu euch ins Auto. Aktueller Überblick über Österreichs Straßen. Sehr, sehr entspannt, denn ihr genießt den Frühaufsteher-Bonus. Es ist nicht viel los. Schaut, dass ihr gut und sicher an euer Ziel kommt.
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4: Kurz nach sieben, schönen guten Morgen. Melanie See ist da, rein in den Dienstag mit Christina Kosig, Reinhard Fendrich und Josie Prokopetz.

0: Schauen wir mal, wer die nächsten Fußballlegenden werden.
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0: Diese Woche Start der Fußball-WM in den USA und wir haben was richtig Leibendes für euch Fußballfans da draußen, und zwar Radio Rot-Weiß-Rot Fußball-Fan-Shirts. Ja, in Knallrot, wie sich's halt gehört, für Radio Rot-Weiß-Rot mit Fußball-Look, das schaut mega aus. Die gibt's nichts zum Kaufen, die gibt's nur zu gewinnen. Nichts zum Kaufen. Das war jetzt ein bisschen nicht ganz so deutsch, aber gut, es ist auch erst 6:45. Schönen guten Morgen. Wenn ihr euch diese schnappen wollt, diese exklusiven Fanshirts, dann seid ein bisschen kreativ. Sagt uns, welcher österreichische Song eignet sich am besten, unsere Fußballmannschaft so richtig anzufeuern. Mitmachen könnt ihr natürlich online auf unserer Homepage.
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0: Schönen guten Morgen, kurz nach 7:30. Es gibt was Neues von Ness. Das Gute gewinnt auf Radio Rot-Weiß-Rot.
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Schönen guten Morgen. Manchmal braucht man so ein bisschen einen Motivationsschub, damit man gut in den Tag kommt. Und vielleicht könnte euer Motivationsschub, den ihr jetzt gerade braucht, von Lemo kommen. Jetzt auf Radio Rot-Weiß-Rot. 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
1: Die NEOS wollen die Zahl der Hochschulen in Österreich hinterfragen. Laut Wissenschaftssprecherin Martina von Künsberg-Saare müsse man sich im Zuge der Erarbeitung einer Hochschulstrategie die Frage stellen, wie man mehr Exzellenz, bessere Talenteförderung und eine höhere Abschlussquote schaffe. Auch eine Neuordnung der Hochschullandschaft steht im Raum. Ein Endbericht zur neuen Hochschulstrategie ist für das erste Quartal 2027 geplant. Nach einem Felssturz in Steyr, bei dem im Februar 2023 zwei Arbeiter getötet wurden, stehen heute der Seniorchef eines Kärntner Baggerunternehmens sowie ein Geologe vor Gericht. Die Staatsanwaltschaft Steyr legt ihnen fahrlässige Tötung zur Last. Bei einem der Getöteten handelt es sich um den Sohn des angeklagten Seniorchefs. Das ÖFB-Team hat das gestrige Training in Santa Barbara fast vollständig absolviert. Nur Marko Arnautovic fehlt wegen leichter Knieprobleme. Er soll aber spätestens am Mittwoch wieder dabei sein. Mit dem Training war auch David Alaba. Es war sein erstes Teamtraining seit dem 31. Mai. Der WWF warnt heute vor einem dramatischen Rückgang des Luchsbestandes in Österreich. Laut aktuellen Daten gibt es nur noch rund 30 Tiere. Ohne rasche Gegenmaßnahmen könnte der Luchs in Österreich in wenigen Jahren regional aussterben, so der WWF. Die größte Teilpopulation im Mühl- und Waldviertel hat sich zuletzt ebenfalls verschlechtert.
2: Schönen guten Morgen heute am Dienstag, und wenn man heute in den Pool geht, wird man spätestens am Nachmittag auch von oben nass. Es regnet und gewittert heute immer wieder. Im Osten noch schwül bei bis zu 30 Grad. Die ersten Regenwolken kommen vom Westen und da wird es dann auch nicht ganz so heiß.
3: Hallo zu euch ins Auto. Wir schauen nach Salzburg auf die A10 bzw. auf die Ausweichstrecke, die B159. Da zwischen Golling und Pass Lueck gab es eine Sperre der Autobahn, deswegen alle über die B159 unterwegs. Da immer noch eine halbe Stunde Reststau. Und im Frühverkehr, da verlierst du Zeit in Graz auf der A9 Richtung Graz ab Wunschuh und in Wien auf der Tangente Richtung Süden zwischen Hirstetten und dem Knoten Kaisermühlen. Ich wünsche eine gute und sichere Fahrt.
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4: Morgen, wir haben es kurz nach 8. Ich bin Melanie See, begleite euch heute beim Aufstehen gemeinsam mit Josh.

die Volkshilfe hat letzte Woche die Festivalsaison gestartet mit ihrem Konzert in Radolfzell am Bodensee. Und kommendes Wochenende steht Ottensheim und Graz am Plan. Graz aber nur mehr Resttickets. Es ist ein Wahnsinn, wie ihr Musik aus Österreich feiert. Und deswegen auch so schön, dass ihr Radio Rot-Weiß-Rot hört. Denn bei uns bekommt ihr 100% Musik aus Österreich. Schönen guten Morgen, schönen Start in den Dienstag.

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0: Manchmal kann ein Song so einfach sein. Hexen haben Hexenbesen. Manchmal ist es das Offensichtliche. Schönen guten Morgen, hier ist Radio Rot-Weiß-Rot. Zeit für was Neues aus Österreich. Genauer gesagt aus Oberösterreich kommt die Musik jetzt. Und zwar Schwanara habe ich mit dabei, mit Du zu mir.
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1: Nach einem Felssturz in Steyr, bei dem im Februar 2023 zwei Arbeiter getötet wurden, stehen heute der Seniorchef eines Kärntner Baggerunternehmens sowie ein Geologe vor Gericht. Die Staatsanwaltschaft Steyr legt ihnen fahrlässige Tötung zur Last. Bei einem der Getöteten handelt es sich um den Sohn des angeklagten Seniorchefs. Die NEOS wollen die Zahl der Hochschulen in Österreich hinterfragen. Laut Wissenschaftssprecherin Martina von Künzberg-Saare müsse man sich im Zuge der Erarbeitung einer Hochschulstrategie die Frage stellen, wie man mehr Exzellenz, bessere Talenteförderung und eine höhere Abschlussquote schaffe. Auch eine Neuordnung der Hochschullandschaft steht im Raum. Ein Endbericht zur neuen Hochschulstrategie ist für das erste Quartal 2027 geplant. Das ÖFB-Team hat das gestrige Training in Santa Barbara fast vollständig absolviert. Nur Marko Arnautovic fehlt wegen leichter Knieprobleme. Er soll aber spätestens am Mittwoch wieder dabei sein. Mit dem Training war auch David Alaba. Es war sein erstes Teamtraining seit dem 31. Mai. Der WWF warnt heute vor einem dramatischen Rückgang des Luchsbestandes in Österreich. Laut aktuellen Daten gibt es nur noch rund 30 Tiere. Ohne rasche Gegenmaßnahmen könnte der Luchs in Österreich in wenigen Jahren regional aussterben, so der WWF. Die größte Teilpopulation im Mühl- und Waldviertel hat sich zuletzt ebenfalls verschlechtert.
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3: Schönen guten Morgen heute am Dienstag und heute braucht man sowohl eine Sonnenbrille als auch einen Schirm. Spätestens am Nachmittag krachen ein paar Gewitter durch Österreich bei maximal 15 bis schwülen 30 Grad.
4: Hallo zu euch ins Auto. Wir schauen nach Salzburg auf die A10 bzw. auf die Ausweichstrecke, die B159. Da zwischen Golling und Pass-Lueck gab es eine Sperre der Autobahn, deswegen alle über die B159 unterwegs. Da immer noch eine halbe Stunde Reststau. Und im Frühverkehr, da verlierst du Zeit in Graz auf der A9 Richtung Graz ab Wunschuh und in Wien auf der Tangente Richtung Süden zwischen Hirstetten und dem Knoten Kaisermühlen. Ich wünsche eine gute und sichere Fahrt.
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5: Schönen guten Morgen, kurz nach 9 Hamas. Ich bin Melanie Seem, begleite euch heute. Mit dabei habe ich jetzt Sinn, gemeinsam mit Verena Wagner. Vorher noch die ERV und Peter Cornelius.

Superfeucht klingt zwar immer nach so einer feuchten Klopapiermarke, ist aber 100% Musik aus Österreich. Und das gibt's jetzt für euch auf Radio Rot-Weiß-Rot. Ich wünsche euch einen ganz schönen Dienstagvormittag. Ganz gemütlich jetzt mit Jetzt oder Nie.

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0: Und ich finde den Bandnamen richtig cool. Ich mag es ja, wenn es ein bisschen ausgefallen ist. Und zwar ist es nicht kreuz und quer, sondern es ist kreis und quer. Einen Song, den ich selbst auch noch nicht gehört habe. Das heißt, wir haben jetzt zusammen Premiere hier auf Radio Rot-Weiß-Rot. Das ist Senorita.
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1: Seit der Einführung des Bestellerprinzips bei Maklergebühren im Jahr 2023 sind die Mieten in Wien gestiegen. Das zeigt eine aktuelle Studie der Wirtschaftsuniversität Wien und der Cambridge University. Die Maklerkosten werden demnach auf die Mieten einfach überwälzt. Gleichzeitig gibt es weniger Mietinserate. Besonders stark sind die Mieten in den zentralen Bezirken gestiegen. In Zusammenhang mit Ermittlungen nach einem Mordversuch in Österreich hat die italienische Polizei im Raum Mailand 3 Männer festgenommen. Nach einem 4. Verdächtigen werde noch gefahndet, heißt es heute. Den 4 ägyptischen Staatsangehörigen werden neben versuchten Mord auch Freiheitsberaubung und sexuelle Gewalt in der Steiermark vorgeworfen. Die USA verweigern einem somalischen Schiedsrichter die Einreise zur Fußball-WM. Der Referee wollte am Samstag in Miami ankommen, wurde aber von der Grenzschutzbehörde abgewiesen. Die FIFA hat heute mitgeteilt, dass der Schiedsrichter nicht bei der WM im Einsatz sein wird. Die USA haben das Recht, über Visavergabe zu entscheiden. Der WWF warnt heute vor einem dramatischen Rückgang des Luchsbestandes in Österreich. Laut aktuellen Daten gibt es nur noch rund 30 Tiere. Ohne rasche Gegenmaßnahmen könnte der Luchs in Österreich in wenigen Jahren regional aussterben, so der WWF. Die größte Teilpopulation im Mühl- und Waldviertel hat sich zuletzt ebenfalls verschlechtert.
2: Das ist der Blick aufs Wetter und da ist es sehr bewölkt heute in Österreich und teilweise sogar drückend schwül. Jetzt am Vormittag auch immer wieder Regen mit dabei im Westen und teilweise auch im Süden. Am trockensten bleibt ihr aktuell im Osten, zumindest bis zum Nachmittag. Dann kommt auch da einiges an Regen dazu und teilweise sogar Gewitter und die Temperaturen schwanken heute. Zwischen 14 und 30 Grad ist alles mit dabei. Der Mittwochmorgen überall deutlich kühler, sehr viel Regen wieder mit dabei. Die meiste Sonne gibt es noch im Osten. Bei maximal 24 Grad plus.
3: Einen Blick auf die Straßen und ein bisschen, was ist vom Frühverkehr noch da? In Wien im Westen, stadteinwärts von Hütteldorf bis unter St. Veit. Aktuell plus 10 Minuten im Baustellenbereich. Und eine Info in Oberösterreich, A9 Richtung Linz, zwischen Windischgarsten und St. Pankrat gibt es aktuell Sperrungsarbeiten. Ausweichen am besten über die B183. Ansonsten läuft's, gute Fahrt.
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4: Hi, Melanie See ist da.
5: 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Aha. Weil ich für so wenig Kohle so viel schuft. Sitz den ganzen Tag in einem Büro. Mit Ausblick auf den Hinterhof, ja, ist halt so. Ja, so macht mir das keinen Spaß. 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Immer irgendwas mit Soße ohne Salz.

Office. Ich hab die Arbeit gerade neu für mich entdeckt. Und deshalb gerade in Manila eingecheckt. Ja, die ersten Cocktails sind schon weg. So wie leider auch das Internet. Ja, ja. So macht

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1: Jetzt habe ich einen Song mit dabei, der katapultiert uns direkt zurück in die späten 80er. Peter Pan mit Working for Peace. Ich finde auch, sofort ab Sekunde 1 hört man, dass wir irgendwie in den 80ern zu Hause sind. Hier ist Radio Rot-Weiß-Rot für euch. Schönen Dienstagvormittag.

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Malediven von Laurenz Nikolaus. Das war ein ganz neuer Song hier auf Radio Rot-Weiß-Rot. Wenn ihr auch was entdeckt und sagt, boah, da habe ich was Neues gehört aus Österreich, dann her damit. Schickt uns eine WhatsApp-Sprachnachricht. Was ist eure Neuentdeckung? Den Link zum Chat findet ihr auf rot-weiß-rot.fan. Und wir spielen für euch 100% Musik aus Österreich.

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1: Es wird wieder laut, sagt Christina Stürmer. Im August spielt sie nämlich im Posthof in Linz. Das glaube ich ihr, dass es da laut wird. Das ist jetzt auf jeden Fall Millionen Lichter für einen Dienstagvormittag.

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1: Seit der Einführung des Bestellerprinzips bei Maklergebühren im Jahr 2023 sind die Mieten in Wien gestiegen. Das zeigt eine aktuelle Studie der Wirtschaftsuniversität Wien und der Cambridge University. Die Maklerkosten werden demnach auf die Mieten einfach überwälzt. Gleichzeitig gibt es weniger Mietinserate. Besonders stark sind die Mieten in den zentralen Bezirken gestiegen. In Zusammenhang mit Ermittlungen nach einem Mordversuch in Österreich hat die italienische Polizei im Raum Mailand 3 Männer festgenommen. Nach einem 4. Verdächtigen werde noch gefahndet, heißt es heute. Den 4 ägyptischen Staatsangehörigen werden neben versuchten Mord auch Freiheitsberaubung und sexuelle Gewalt in der Steiermark vorgeworfen. Die USA verweigern einem somalischen Schiedsrichter die Einreise zur Fußball-WM. Der Referee wollte am Samstag in Miami ankommen, wurde aber von der Grenzschutzbehörde abgewiesen. Die FIFA hat heute mitgeteilt, dass der Schiedsrichter nicht bei der WM im Einsatz sein wird. Die USA haben das Recht, über Visavergabe zu entscheiden. Der WWF warnt heute vor einem dramatischen Rückgang des Luchsbestandes in Österreich. Laut aktuellen Daten gibt es nur noch rund 30 Tiere. Ohne rasche Gegenmaßnahmen könnte der Luchs in Österreich in wenigen Jahren regional aussterben, so der WWF. Die größte Teilpopulation im Mühl- und Waldviertel hat sich zuletzt ebenfalls verschlechtert.
2: Das ist der Blick aufs Wetter und es ist super bewölkt jetzt am Vormittag. Teilweise regnet sogar in Vorarlberg. Die Regenwolken ziehen auch weiter bis nach Kärnten und am Nachmittag wird es dann im ganzen Land nass. Die Temperaturen schwanken heute auch ordentlich, 14 Grad bis 30 Grad plus. Der Mittwochmorgen dann deutlich kühler, sehr viel Regen sehe ich da auf den Karten. Die meiste Sonne noch im Osten, aber auch nur noch 24 Grad plus.
3: Einen Blick auf die Straßen und es läuft wirklich super am Dienstagvormittag. Good News in Oberösterreich, A9 Richtung Linz, zwischen Windischgarsten und St. Pankrat. Sperrungsarbeiten sind beendet, da läuft's wieder und sonst läuft's auch super. Gute Fahrt.
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4: Hallihallo, Melanie C. ist da.

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2: Pizzerra und Jaus gibt's gleich für euch hier auf Radio Rot-Weiß Rot. Wir spielen nämlich 100% Musik.

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0: Ganz neu hier auf Radio Rot. Pam, es ist, wie es ist. Die hat immer eine wahnsinnige Power, die Frau. Und ich finde auch, der nächste Song hat etwas extrem Motivierendes. Er ist zwar eher ruhiger, weil er einfach als Typ so ist, aber er motiviert extrem. Lemo mit Träum auf Radio Rot. 100% Musik aus Österreich.
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2: Am heutigen Tag der Miliz sind alle Soldatinnen und Soldaten des Bundesheeres dazu aufgerufen, ihre Uniform im Alltag zu tragen, ob im Beruf, beim Einkaufen oder auf dem Weg in die Kaserne. Die Uniform soll an diesem Tag bewusst im öffentlichen Raum sichtbar sein. Damit wolle man ein Zeichen für die Bedeutung der Miliz setzen und deren Beitrag zur Sicherheit Österreichs für die Bevölkerung sichtbar machen. Nach einem tödlichen Felssturz in Steyr im Jahr 2023 hat heute der Prozess gegen den Seniorchef eines Kärntner Sprengunternehmens sowie einen Geologen begonnen. Die Staatsanwaltschaft wirft ihnen fahrlässige Tötung vor. Zwei Arbeiter kommen damals ums Leben, einer davon war der Sohn des Unternehmers. Die Angeklagten haben sich nicht schuldig bekannt. Die USA verweigern einem somalischen Schiedsrichter die Einreise zur Fußball-WM. Der Referee wollte bereits am Samstag in Miami ankommen, wurde aber von der Grenzschutzbehörde abgewiesen. Die FIFA hat heute mitgeteilt, dass der Schiedsrichter bei der WM nicht im Einsatz sein wird. Die USA haben die Entscheidung nicht weiter begründet. Das Wiener KI-Startup Fonio AI hat in einer Seed-Investment-Runde rund 15 Millionen Euro erhalten. Das ist die zweitgrößte Seed-Runde der österreichischen Startup-Geschichte. Fonio AI bietet KI-Telefonassistenten für die Kundenkommunikation an, die natürlich klingende Gespräche führen können. Mit dem frischen Kapital will das Unternehmen Büros in München, Mailand, Paris, London, Warschau und New York eröffnen.
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4: Das ist der Blick aufs Wetter zum Mittag. Und im Osten geht sich die Mittagspause auf jeden Fall noch draußen aus. Im Westen eher nicht so, da immer wieder mal Regen mit dabei. Der zieht dann am Nachmittag auch weiter bis Richtung Osten. Dazu auch Gewitter und die Temperaturen schwanken bis zu zwischen 14 und 30 Grad. Der Mittwochmorgen deutlich kühler für alle. Sehr viel Regen ist mit dabei. Die meiste Sonne geht sich noch im Osten aus. Nur noch maximal 24 Grad plus. Der Blick auf Österreichs Straßen und wir starten in Niederösterreich auf der A4 Richtung Wien. Bei Göttlesbrunn ist ein Unfall passiert, da ist die Überholspur blockiert. B19 zwischen Neulenkbach und St. Christophen, da werdet ihr wechselweise angehalten nach einem Unfall und die Zufahrt zur A1 ist gesperrt. Auffahren geht dabei Altlenkbach. Und Steiermark A9 Richtung Slowenien bei der Mautstelle Bosruck, da hat ein LKW seine Ladung verloren, da ist aktuell nur eine Spur frei. Gute und sichere Fahrt.
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5: Mahlzeit, wir haben es kurz nach 12. Melanie See ist da. Mit dabei jetzt Volkshilfe, Reinhard Fendrich und Out of Order.

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0: Verkrampfte nicht. Ja, das wäre auch für unsere Fußballer wichtig.
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1: Fräulein Peter auf Radio Rot-Weiß-Rot mit ihrer ganz neuen Single Hoppalas. Ich glaube, die werdet ihr auch live hören, und zwar am 19. Juni. Da spielt sie in Niederösterreich in Klapping Weitra, und da hat sie fix ihre neue Nummer auch mit dabei. Hier ist Radio Rot-Weiß-Rot für eure Mittagspause mit 100% Musik aus Österreich.

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1: Musik von den wohl drei sympathischsten Oberösterreicherinnen überhaupt gibt's jetzt für euch. Die Poxrockers ist das mit dabei. Für immer.

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2: Am heutigen Tag der Miliz sind alle Soldatinnen und Soldaten des Bundesheeres dazu aufgerufen, ihre Uniform im Alltag zu tragen, ob im Beruf, beim Einkaufen oder auf dem Weg in die Kaserne. Die Uniform soll an diesem Tag bewusst im öffentlichen Raum sichtbar sein. Damit wolle man ein Zeichen für die Bedeutung der Miliz setzen und deren Beitrag zur Sicherheit Österreichs für die Bevölkerung sichtbar machen. Ein 20-jähriger Mann soll gestern Abend in einer Wohnung in Wien-Favoriten auf einen Gleichaltrigen eingestochen und ihn dabei schwer verletzt haben. Als die Polizei eintrifft, flüchtet der mutmaßliche Täter zunächst, kehrt aber kurz darauf wieder zurück. Er wird festgenommen. Das ÖFB-Team hat das gestrige Training in Santa Barbara fast vollständig absolviert. Nur Marco Arnautovic fehlt wegen leichter Knieprobleme. Er soll aber spätestens am Mittwoch wieder dabei sein. Mit im Training war auch David Alaba. Es war sein erstes Teamtraining seit dem 31. Mai. Das Wiener KI-Startup Fonio AI hat in einer Seed-Investment-Runde rund 15 Millionen Euro erhalten. Das ist die zweitgrößte Seed-Runde der österreichischen Startup-Geschichte. Fonio AI bietet KI-Telefonassistenten für die Kundenkommunikation an, die natürlich klingende Gespräche führen können. Mit dem frischen Kapital will das Unternehmen Büros in München, Mailand, Paris, London, Warschau und New York eröffnen.
3: Das ist der Blick aufs Wetter am Nachmittag und es ist sehr bewölkt in Österreich, teilweise sogar drückend schwül und am Nachmittag ziehen dann die Regenwolken vom Westen in den Osten und es kommt dann zu einigen Regenschauern und Gewittern im ganzen Land. Die Temperaturen heute so maximal 14 bis 30 Grad jetzt am Nachmittag. Der Mittwochmorgen wieder deutlich kühler, überall sehr viel Regen mit dabei, ein bisschen Sonne gibt es im Osten bei maximal 24 Grad. Der Blick auf Österreichs Straßen. Wir starten in Niederösterreich auf der A21 Richtung St. Pölten. Bei Brunn ist die Unfallstelle jetzt geräumt. Der Stau löst sich auf. B19 in beiden Richtungen zwischen St. Christophen und Neulenkbach ist ein Unfall passiert. Hier werdet ihr wie immer wieder angehalten. Wenn ihr dann auf die A1 wollt, dann müsst ihr derzeit über Altlenkbach ausweichen. Gute und sichere Fahrt.
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4: Das Bäuchlein knurrt. Das heißt, es ist Zeit für die Mittagspause. Mahlzeit Österreich. Gönnt euch eure Auszeit jetzt zum Mittag. Esst was Feines und genießt die Musik zu 100% aus Österreich. Ich bin der Flo Jandl. Hi.

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Die Kurt Kober Band, kurz KGB. Es war nichts, ein Song aus dem Jahr 1984. Wow, der hat schon ein paar Jahre auf dem Buckel. Trotzdem haben auch diese Songs immer noch einen Platz bei uns auf Radio Rot-Weiß-Rot. Und genau das macht doch diese Mischung aus. Von ganz neuer Musik bis hin zu schon etwas älterer Musik, alles mit dabei und wir kriegen einfach alle zusammen nie genug von dieser Musik. Rubin und seine Nummer, wenn ich dann aufwach, die wartet schon und mit der geht's jetzt weiter für uns am Dienstag.

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neue Musik hier bei uns auf Radio Rot-Weiß-Rot von Lisa Maria oder auch einfach Lisa. Ja, so heißt sie als Künstlerin, einfach Lisa. Die ist aus Wien, Schauspielerin und Sängerin und macht einfach richtig gute Popmusik. Und mich freut das, dass wir auch so viel junge und talentierte Künstlerinnen bei uns in der Playlist haben, weil die Klassiker, wie zum Beispiel die Nummer von Edmund, die sind sowieso dabei.

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1: Oh, oh, Martina, du bist jetzt zusammen mit einem Wiener. Naja, das mit dem Singen lasse ich lieber. Aber ich habe einfach schon einen Ohrwurm von der nächsten Nummer, bevor die überhaupt begonnen hat. Josh mit Martina, jetzt für euch auf Radio Rot-Weiß-Rot. Der kann das mit dem Singen besser als ich.
2: Wie gut.

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1: Medienminister und Vizekanzler Andreas Babler lädt heute zu einem Roundtable zum geplanten Social-Media-Verbot für unter 14-Jährige. Dabei sollen vor allem jene zu Wort kommen, die von dem neuen Gesetz betroffen sind, Kinder und Jugendliche. Ob das neue Gesetz noch heuer in Kraft tritt, ist unklar. Über den Sommer will Babler den gesetzlichen Prozess starten. Eine Frage bleibt vor allem die technische Umsetzung. Eine 24-Stunden-Betreuerin soll gestern Abend in Wien-Donaustadt den 70-jährigen Ehemann ihrer Klientin angegriffen und verletzt haben. Als ihm der 45-jährige Sohn zu Hilfe kommt, soll die 41-jährige auch auf ihn eingeschlagen haben. Die Frau hatte fast 3 Promille. Sie wird vorläufig festgenommen und mehrfach angezeigt. Zudem wird ein Betretungs- und Annäherungsverbot ausgesprochen. Der brasilianische Schiedsrichter Wilton Sampaio pfeift das Auftaktspiel der Fußball-WM in Mexiko statt. Das hat die FIFA heute bekannt gegeben. Sampaio war schon bei der WM 2022 in Katar im Einsatz. 3/4 der Wohnbaumilliarde sind noch nicht ausbezahlt worden. Das hat heute das Ö1 Morgenjournal berichtet. Die Milliarde ist vor 2 Jahren von der Vorgängerregierung beschlossen worden, um den sozialen Wohnbau anzukurbeln. Laut WIFO-Experte Michael Klien sind die Mittel aber schon zugesichert worden und können erst nach der Endabrechnung der Projekte ausbezahlt werden.
2: Das Wetter-Update. Regenschauer und Gewitter breiten sich weiter aus. Sonne gibt es nur mehr ganz im äußersten Osten. Große Temperaturunterschiede. Im Westen sind das ja schon nur mehr 13, 14 Grad. Morgen Mittwoch deutlich kühler und unbeständig. Im Westen sind 16 Grad schon das höchste der Gefühle. Dort auch verbreitet und viel Regen. Im Osten und Norden nur vereinzelt Schauer. Donnerstag kühl und windig. Höchstens 22 Grad. Im Norden noch viele Wolken. Im Osten und Süden schon deutlich freundlicher der Donnerstag. Das ist auf den Straßen los. Salzburg, Sperre der A10 Richtung Salzburg. Zwischen St. Michael und Flachau. Bei Flachau Winkel ist nämlich ein Unfall passiert. Besser aber vor Ort die Sperre abwarten. Niederösterreich B19 in beiden Richtungen zwischen St. Christophen und Neulenkbach ist ein Unfall passiert. Gibt immer wieder Anhaltungen. Gute Fahrt!
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3: Vera, Wilfried und Falco. Das sind die nächsten 3 hier bei uns in der Playlist. Und ich glaube, mit den Tönen im Hintergrund ist es nur unschwer zu erkennen, wer von den 3 als erster loslegt. Das ist Falco. Das ist der Kommissar.

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0: Georg Danzer, alles leiwand. Ja, der bringt uns auf den Punkt. Alles leiwand, weil der Sommer, der steht jetzt bald schon richtig vor der Tür. Liebe Schüler und liebe Schülerinnen, 4 Wochen müsst ihr noch durchhalten, zumindest in Wien, Niederösterreich und dem Burgenland und auch die restlichen Bundesländer. Ihr habt das bald geschafft. Einfach noch ein bisschen durchhalten. Und dann könnt ihr ja auch schon mal langsam überlegen, wie ihr denn so die Zeit im Sommer verbringt. Vielleicht hat Liga DOS da ein bisschen eine Empfehlung für euch.
1: Am Pool von meinen Eltern liegen, mit Freunden treffen an der Donau in Linz oder in Wien, bis sie UNO spielen. Ich liebe es im Sommer am Abend irgendwo draußen zu sitzen und es ist immer noch nicht kalt, das liebe ich. Oder am Balkon.
0: Genial. Und dann noch die richtige Musik dazu. Liga DOS, kein Rouge.
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Manchmal frage ich mich ja, was sich Künstler und Künstlerinnen denken, wenn sie ihre Songs schreiben. Oder zumindest den Songtitel schreiben. Alle Achtung, das ist jetzt die nächste Nummer. Und ja, die heißt wirklich so. Der Songtitel von der nächsten Nummer. Sonne aus dem A. Ja, ich kann nichts machen. Die heißt wirklich so, die Nummer. Spielen wir sie einfach ab.

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1: Medienminister und Vizekanzler Andreas Babler lädt heute zu einem Roundtable zum geplanten Social-Media-Verbot für unter 14-Jährige. Dabei sollen vor allem jene zu Wort kommen, die von dem neuen Gesetz betroffen sind, Kinder und Jugendliche. Ob das neue Gesetz noch heuer in Kraft tritt, ist unklar. Über den Sommer will Babler den gesetzlichen Prozess starten. Eine Frage bleibt vor allem die technische Umsetzung. Eine 24-Stunden-Betreuerin soll gestern Abend in Wien-Donaustadt den 70-jährigen Ehemann ihrer Klientin angegriffen und verletzt haben. Als ihm der 45-jährige Sohn zu Hilfe kommt, soll die 41-jährige auch auf ihn eingeschlagen haben. Die Frau hatte fast 3 Promille. Sie wird vorläufig festgenommen und mehrfach angezeigt. Zudem wird ein Betretungs- und Annäherungsverbot ausgesprochen. Der brasilianische Schiedsrichter Wilton Sampaio pfeift das Auftaktspiel der Fußball-WM in Mexiko statt. Das hat die FIFA heute bekannt gegeben. Sampaio war schon bei der WM 2022 in Katar im Einsatz. 3/4 der Wohnbaumilliarde sind noch nicht ausbezahlt worden. Das hat heute das Ö1 Morgenjournal berichtet. Die Milliarde ist vor 2 Jahren von der Vorgängerregierung beschlossen worden, um den sozialen Wohnbau anzukurbeln. Laut WIFO-Experte Michael Klien sind die Mittel aber schon zugesichert worden und können erst nach der Endabrechnung der Projekte ausbezahlt werden.
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4: Das Wetter-Update. Regenschauer und Gewitter breiten sich weiter aus. Sonne gibt es nur mehr ganz im äußersten Osten. Große Temperaturunterschiede. Im Westen sind das ja schon nur mehr 13, 14 Grad. Morgen Mittwoch deutlich kühler und unbeständig. Im Westen sind 16 Grad schon das höchste der Gefühle. Dort auch verbreitet und viel Regen. Im Osten und Norden nur vereinzelt Schauer. Donnerstag kühl und windig. Höchstens 22 Grad. Im Norden noch viele Wolken. Im Osten und Süden schon deutlich freundlicher der Donnerstag. Kurzer Blick auf die Straßen. Niederösterreich-Westautobahn A1 Richtung Wien. Ein Unfall zwischen Steinhäusl und Pressbaum. Achtung, der Stau baut sich rasch auf. B19 in beiden Richtungen. Unfall zwischen St. Christoph und Neulenkbach. Hier gibt's Stau. Gute Fahrt.
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5: Um kurz nach 15 Uhr läuten wir jetzt offiziell den Dienstag-Feierabend ein. Wir sind up to date mit den News aus Österreich und der Welt. Wir wissen alles über die Verkehrslage und wie das Wetter wird. Was wollen wir eigentlich mehr? Das ist quasi schon fast alles. Fehlt nur mehr die Musik zu 100% aus Österreich. Und die kommt von mir, Flo Jandl. Das ist Lemo. 1000 zu 1 für euch.
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vielleicht eure Inspiration für den Sommerurlaub 2026. Tammy Harrison, Going to Paris. Ja, wäre schon ein Besuch wert, dieses liebe Paris. Steht auf jeden Fall auf meiner Bucketlist noch ziemlich weit oben. Einmal den Eiffelturm, das Louvre, einmal alles einfach live erleben. Aber vielleicht auch nicht im Hochsommer, weil ich glaube, Paris kann ganz schön warm werden. Vielleicht geht's dann doch eher mit Waterloo zusammen in das Land, das Ewigkeit heißt.

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Jeder und jede von uns kennt doch so einen Moment, der einfach so schön ist, dass man diesen Moment am liebsten für immer und ewig festhalten möchte, diesen Moment einfach einfangen möchte, dieser Moment, der einfach so sehr ans Herz geht und diese positive Erinnerung dabei. Genau solche Momente nennt man auch Marmeladenglas-Momente, die einfach so schön sind, dass man sie für immer festhalten will. Und die kennt auch Ina Regen in ihrer neuen Nummer.

Dienstag, 9. Juni 2026. Für uns ist es jetzt Zeit, einmal Happy Birthday auszurichten. Und zwar an die liebe und großartige Christina Stürmer. So viel geniale Musik gibt's von ihr, dass ich uns das einmal kurz zusammengeschnitten habe, um noch einmal in Erinnerung zu rufen, was es da alles gibt.

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1: Medienminister und Vizekanzler Andreas Babler lädt heute zu einem Roundtable zum geplanten Social-Media-Verbot für unter 14-Jährige. Dabei sollen vor allem jene zu Wort kommen, die von dem neuen Gesetz betroffen sind, Kinder und Jugendliche. Ob das neue Gesetz noch heuer in Kraft tritt, ist unklar. Über den Sommer will Babler den gesetzlichen Prozess starten. Eine Frage bleibt vor allem die technische Umsetzung. Eine 24-Stunden-Betreuerin soll gestern Abend in Wien-Donaustadt den 70-jährigen Ehemann ihrer Klientin angegriffen und verletzt haben. Als ihm der 45-jährige Sohn zur Hilfe kommt, soll die 41-jährige auch auf ihn eingeschlagen haben. Die Frau hatte fast 3 Promille. Sie wird vorläufig festgenommen und mehrfach angezeigt. Zudem wird ein Betretungs- und Annäherungsverbot ausgesprochen. Der brasilianische Schiedsrichter Wilton Sampaio pfeift das Auftaktspiel der Fußball-WM in Mexiko statt. Das hat die FIFA heute bekannt gegeben. Sampaio war schon bei der WM 2022 in Katar im Einsatz. 3/4 der Wohnbaumilliarde sind noch nicht ausbezahlt worden. Das hat heute das Ö1 Morgenjournal berichtet. Die Milliarde ist vor 2 Jahren von der Vorgängerregierung beschlossen worden, um den sozialen Wohnbau anzukurbeln. Laut WIFO-Experte Michael Klien sind die Mittel aber schon zugesichert worden und können erst nach der Endabrechnung der Projekte ausbezahlt werden.
2: Das Wetter-Update für heute Abend: weiter nass, vor allem östlich von Linz. Noch kräftige Schauer über Nacht. Tiefstwerte dann zwischen 8 und 17 Grad. Der Mittwoch deutlich kühler, unbeständig. 16 Grad reden wir da von Höchstwerten im Westen. Verbreitet auch viel Regen, nur im Osten und Norden schon trockener. Donnerstag kühl und windig, 22 Grad als Höchstwerte. Nach Osten und Süden zu deutlich freundlicher. Das ist auf den Straßen los. Niederösterreich 1 Richtung Wien. Eine Unfallstelle zwischen Steinhäusl und Pressbaum. 3 Kilometer Stau. A2 Richtung Graz. Bei Wöllersdorf ein Unfall. 5 Kilometer Stau. Tangente in Wien, A23 Richtung Kagran-Stau zwischen Hansonkurve und Knotenbrater. Auf der A4 staut sich stadteinwärts ab Simmering. Und Tangente Richtung Süden, hier Stau wegen Überlastung zwischen Hirschstetten und Hansonkurve. Jetzt nach Linz, A7 Richtung Westautobahn, Stau zwischen Hafenstraße und Knoten-Linz. Auch auf der Umfahrung Traun immer wieder Staus bei Heid. Gute Fahrt!
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3: Schritt für Schritt geht's für uns Richtung Dienstagfeierabend. Es ist kurz nach 16 Uhr, vielleicht ein bisschen Zeit noch im Büro, aber dann geht's ganz bald schon nach Hause. Und diesen Schritt für Schritt machen wir gemeinsam mit der Volkshilfe.

Wir haben doch alle manchmal in uns irgend so eine Intuition, die einfach raus muss. Falls diese Intuition bei euch jetzt ist, dass ihr einfach einmal gerne aufstehen würdet und lostanzen, dann ist diese nächste Nummer für euch. Das sind die Ausseher Hartbradler. Tanzen, da die gern. Ich bin der Flo Jandl. Schönen Dienstagnachmittag und mittanzen gerne jetzt erlaubt. Wabada!

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Chico hier bei uns auf Radio Rot-Weiß-Rot. Eine absolut geniale, legendäre Nummer aus dem Jahr 1999. Also auch schon wieder ein paar Jährchen her. Aber die nächste Nummer, die ist ganz neu und die wird im Internet schon betitelt als der neue Sommerhit 2026. Das Kärntner Pop-Duo Ist Zustand bringt uns mit dem Song pure Leichtigkeit, Reiselust und jede Menge gute Laune. Dann würde ich sagen, hören wir rein in die Österneich-Nummer Souvenir. Jetzt bei uns auf Radio Rot-Weiß-Rot.

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1: Die Einförderung wird in den Jahren 2027 und 2028 nicht erhöht. Das hat heute Bundeskanzler Christian Stocker angekündigt. In Zeiten, in denen alle einen Beitrag leisten müssen, tragen auch die Parteien zur Budgetkonsolidierung bei, so Stocker. Die Opposition begrüßt den Schritt. Ein 54-jähriger Polizist ist gestern bei einem Motorrad-Fahrtechniktraining in Hörsching tödlich verunglückt. Der Schwerverletzte ist trotz sofort eingeleiteter Erste-Hilfemaßnahmen noch an der Unfallstelle verstorben. Der oberösterreichische Landespolizeidirektor Andreas Pilzel hat den Hinterbliebenen sein Mitgefühl ausgesprochen. Wenige Tage vor Beginn der Fußball-Weltmeisterschaft in den USA, Kanada und Mexiko ist dem Iran nach eigenen Angaben das Ticketkontingent entzogen worden. Damit könnten Fans, die bereits Reisepläne gemacht haben, die Spiele ihrer Mannschaft nicht besuchen, teilt der iranische Fußballverband heute mit. Inmitten des Wirbels um die erschwerten Bedingungen hat der Weltverband FIFA dem Team offiziell seine Unterstützung zugesichert. Drei Viertel der Wohnbaumilliarde sind noch nicht ausbezahlt worden. Das hat heute das Ö1 Morgenjournal berichtet. Die Milliarde ist vor 2 Jahren von der Vorgängerregierung beschlossen worden, um den sozialen Wohnbau anzukurbeln. Laut WIFO-Experte Michael Klien sind die Mittel aber schon zugesichert worden und können erst nach der Endabrechnung der Projekte ausbezahlt werden.
2: Das Wetter-Update für heute Abend: weiter nass, vor allem östlich von Linz. Noch kräftige Schauer über Nacht. Tiefstwerte dann zwischen 8 und 17 Grad. Der Mittwoch deutlich kühler, unbeständig. 16 Grad reden wir da von Höchstwerten im Westen. Verbreitet auch viel Regen, nur im Osten und Norden schon trockener. Donnerstag kühl und windig, 22 Grad als Höchstwerte. Nach Osten und Süden zu deutlich freundlicher. Kurzes Update von den Straßen: A22 in Wien Richtung Stockerau. Der Tunnel Kaisermühl ist gesperrt. Nach einem technischen Defekt. Ausweichen geht über den Handelsklee. Massiver Stau auf der Tangente Richtung Kagran. Vom Knoten Inzersdorf bis zum Knoten Prater Stau. Tangente Gegenrichtung Richtung Südautobahn. Stau zwischen Hirschstetten und Hansumkurve. Auch auf der A4 stadteinwärts Stau ab Schwechat. Niederösterreich Westautobahn Richtung Wien. Ein Unfall kurz vor Böheimkirchen. Vorsicht Stau. A2 Richtung Graz. Stau zwischen Knoten Vösendorf und Wiener Neudorf. 30 Minuten länger. Linz A7 Richtung Westautobahn. Stau zwischen Hafenstraße und Knoten Linz. Salzburg A10 bei Kuchl Richtung Salzburg. Stau nach einem Unfall. A10 Richtung Salzburg. Blockabfertigung vor dem Katschbergtunnel wegen Überlastung. 30 Minuten mehr. Gute Fahrt.
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3: Irgendjemand hat einmal gesagt: deutsche Sprache, schwere Sprache. Ja, für uns Muttersprachler vielleicht nicht so, weil wir sind eh damit aufgewachsen. Aber ich bin mit Deutsch aufgewachsen und bei der nächsten Nummer, ich bin ehrlich, jedes Wort verstehe ich nicht. Aber auch das geht bei Musik.

0: Oh yes, und einige von euch fahren vielleicht heute, so wie ich, noch ins Ernst-Happel-Stadion. Dort großes Konzert, ausverkauftes Stadion. Linkin Park spielt dort heute auf. Keine österreichische Band. Ja, hat bei uns auf Radio Rot-Weiß-Rot eigentlich keinen Platz. Aber trotzdem, richtig cool wird das, da bin ich mir sicher. Nur noch eine Spur cooler sind eben auch die österreichischen Konzerte. Und für alle, die heute im Happelstadion nicht dabei sind, wir holen uns einfach Wolfgang Ambros. Heute, da ist er spät, live zu uns ins Radio.
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0: Caro Fuchs. Die kennen wir alle. Die Nummer ist von ihr. Aff im Kopf. Geniale Nummer. Und die liebe Caro Fuchs, die hat jetzt auch eine neue Nummer. Red mal in a Sackel. Um was geht's denn in der Nummer?
1: Ich möchte mit dem Lied ein ganz klares Statement setzen gegen ungefragte Meinungen. Denn mir ist Folgendes passiert. Ein mir unbekannter Mann hat mich nach einem Konzert angesprochen und hat zu mir gesagt, und die Hosen, das Zirkuszelt, die tragen wir jetzt so. Und ich war dann sehr perplex und habe mir gedacht, ich habe ihn gar nicht um seine Meinung zu meiner Hosen gefragt.
0: Ja, manche Meinungen könnt ihr euch auch einfach sparen. Außer, wenn ihr sagen wollt, dass die Nummer richtig gut ist. Hör mal rein, Caro Fuchs, red mal in a Sackel.

Wenn die ERV spricht, dann ist manchmal eine Aussage oder ein Songtitel nicht einfach nur so dahergesagt, sondern eine Aufforderung. Und wenn die ERV sagt, Tanz, Tanz, Tanz, dann heißt es jetzt aufstehen und mittanzen. Die ERV für euch auf Radio Rot-Weiß-Rot.

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1: Steinförderung wird in den Jahren 2027 und 2028 nicht erhöht. Das hat heute Bundeskanzler Christian Stocker angekündigt. In Zeiten, in denen alle einen Beitrag leisten müssen, tragen auch die Parteien zur Budgetkonsolidierung bei, so Stocker. Die Opposition begrüßt den Schritt. Ein 54-jähriger Polizist ist gestern bei einem Motorrad-Fahrtechnik-Training in Hörsching tödlich verunglückt. Der Schwerverletzte ist trotz sofort eingeleiteter Erste-Hilfemaßnahmen noch an der Unfallstelle verstorben. Der oberösterreichische Landespolizeidirektor Andreas Pilsel hat den Hinterbliebenen sein Mitgefühl ausgesprochen. Wenige Tage vor Beginn der Fußball-Weltmeisterschaft in den USA, Kanada und Mexiko ist dem Iran nach eigenen Angaben das Ticketkontingent entzogen worden. Damit könnten Fans, die bereits Reisepläne gemacht haben, die Spiele ihrer Mannschaft nicht besuchen, teilt der iranische Fußballverband heute mit. Inmitten des Wirbels um die erschwerten Bedingungen hat der Weltverband FIFA dem Team offiziell seine Unterstützung zugesichert. 16 Online-Händler und Marktplätze sind direkt von der geplanten Paketsteuer betroffen, darunter Amazon, Otto und Temu. Die umstrittene 2-Euro-Paketabgabe soll für große Online-Händler mit einem Umsatz von mehr als 100 Millionen Euro pro Jahr gelten. Indirekt wären auch 4.000 österreichische Händler betroffen, die über Online-Marktplätze verkaufen. Otto kündigt an, gegen die Steuer rechtlich vorgehen zu wollen.
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4: Kein Bundesland ohne Schauer oder Gewitter, am wenigsten davon in Oberösterreich und Kärnten. Und damit geht's auch in den Abend und in die Nacht hinein. Mal mehr, mal weniger davon, mal auch gar nichts. Morgen Mittwoch am meisten Regen in Osttirol, Salzburg, Oberkärnten und in der westlichen Obersteiermark, also Ennstal, Ausseerland. Da sind sogar lokale Überflutungen oder Murenabgänge möglich. Und kühler, das gilt für alle. Im Westen maximal nur mehr 10 bis 16 Grad, nach Osten zu nicht ganz so frisch. Hier ist der Verkehrsüberblick für den Dienstagabend und wir beginnen in Wien. A22 Richtung Stockerau, der Tunnel Kaisermühlen war jetzt wieder für 10 Minuten gesperrt, jetzt sollte aber wirklich endgültig offen bleiben. Es gibt aber noch erheblichen Stau, bitte weicht über den Handelskai aus. A23 Richtung Kagran, Stau zwischen dem Knoten Inzersdorf und dem Knoten Prater. Wegen Überlastung Stau auch auf der A4 stadteinwärts ab Schwechat. A23 Richtung Südautobahn, der Stau hingegen zwischen Hirstetten und der Hansumkurve. Stau auch auf der A22 Richtung Tangente ab der Brigittenauer Brücke. Niederösterreich S1 Richtung Korneuburg zwischen Seiring und Eibisbrunn, da gibt es Bauarbeiten und 2 bis 3 Kilometer Stau. A2 Richtung Graz, Stau zwischen dem Knoten Vösendorf und Wiener Neudorf mit 20 Minuten Zeitverlust. Oberösterreich A7 Richtung Westautobahn, Stop and Go zwischen der Wiener Straße und dem Knoten Linz. Stau auch vor dem Römerbergtunnel Richtung Lende, vor dem Mona-Lisa-Tunnel stadtauswärts und auf der Umfahrung Traun bei Heid. Und Salzburg noch, A10 Richtung Salzburg, Blockabfertigung vor dem Katschbergtunnel. Da rechnet bitte mit einer halben Stunde Zeitverlust. Gute Fahrt!
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5: Böse Zungen behaupten, dass man seinen Namen nur tanzen kann, wenn man in einer Waldorfschule war. Oder man kann seinen Namen tanzen, weil man einfach ein ganz, ganz, ganz großer Josh-Fan ist. Josh, ich tanze meinen Namen für euch.

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Geschwister halten ja zusammen. Das ist in den allermeisten Fällen so. Bei Zwillingen ist das Ganze dann noch einmal ein bisschen verstärkt. Die halten noch einmal eine Spur mehr zusammen. So ist das auch bei den Zwillingsschwestern Anja und Jana. Die beiden, die waren in ihrer Jugend auch schon bei The Voice Kids, bei dieser Fernsehshow mit dabei und haben dort dann in den Blind Auditions gleich 3 von 4 Jury-Mitgliedern sozusagen überzeugt. Mit Alvaro Soler, also im Team von dem deutsch-spanischen Sänger, haben sie sich dann bis ins Halbfinale vorgesungen. Mittlerweile machen die beiden auch zusammen Musik. Und wie das eben für Geschwister und Zwillinge eben ist, zusammenhalten ist da eine ganz große Devise. Das ist Anja und Jana mit ihrer Nummer bei uns auf Radio Rot-Weiß-Rot. Einfach

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Freundschaft. Wir lieben einfach die Musik hier bei uns auf Radio Rot-Weiß-Rot. Das ist die beste Musik aus Österreich. Nur wir spielen hier auf Radio Rot-Weiß-Rot Popmusik zu 100% aus Österreich. Ich bin der Flo Jandl und das ist Falco.

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1: Die Einförderung wird in den Jahren 2027 und 2028 nicht erhöht. Das hat heute Bundeskanzler Christian Stocker angekündigt. In Zeiten, in denen alle einen Beitrag leisten müssen, tragen auch die Parteien zur Budgetkonsolidierung bei, so Stocker. Die Opposition begrüßt den Schritt. Ein 54-jähriger Polizist ist gestern bei einem Motorrad-Fahrtechniktraining in Hörsching tödlich verunglückt. Der Schwerverletzte ist trotz sofort eingeleiteter Erste-Hilfemaßnahmen noch an der Unfallstelle verstorben. Der oberösterreichische Landespolizeidirektor Andreas Pilzel hat den Hinterbliebenen sein Mitgefühl ausgesprochen. Wenige Tage vor Beginn der Fußball-Weltmeisterschaft in den USA, Kanada und Mexiko ist dem Iran nach eigenen Angaben das Ticketkontingent entzogen worden. Damit könnten Fans, die bereits Reisepläne gemacht haben, die Spiele ihrer Mannschaft nicht besuchen, teilt der iranische Fußballverband heute mit. Inmitten des Wirbels um die erschwerten Bedingungen hat der Weltverband FIFA dem Team offiziell seine Unterstützung zugesichert. Drei Viertel der Wohnbaumilliarde sind noch nicht ausbezahlt worden. Das hat heute das Ö1 Morgenjournal berichtet. Die Milliarde ist vor 2 Jahren von der Vorgängerregierung beschlossen worden, um den sozialen Wohnbau anzukurbeln. Laut WIFO-Experte Michael Klien sind die Mittel aber schon zugesichert worden und können erst nach der Endabrechnung der Projekte ausbezahlt werden.
2: Teilweise sogar noch sonnig zwischen Spital an der Drau und Güssing. Es kracht aber auch sehr arg zwischen Murau und Leoben. Also da kann man nicht einmal mehr Auto fahren, meiner Meinung nach. In der Nacht nur mehr zeitweise Regen von Vorarlberg über Salzburg und Kärnten bis zur westlichen Obersteiermark. Die Nacht, die gibt 8 bis 17 Grad her und morgen untertags wird es für viele sogar kühler als in der Nacht und viele weitere Schauer erwarten uns. Hier ist der Verkehrsüberblick für den Dienstagabend. Wir starten in der Steiermark und in Kärnten. Betrifft die A2 in beiden Richtungen am Paxhattl. Sperre nach einem Unfall im Herzogbergtunnel. Bitte weicht über die B70 aus. Niederösterreich A1 Richtung Linz bei St. Christophen. Auch da ein Unfall. 2 bis 3 Kilometer Stau. Bitte Vorsicht. Wien A22 Richtung Tangente. Da staut es zwischen der Floridsdorfer Brücke und der Reichsbrücke nach einem Unfall. Im Tunnel Kaisermühlen ist jetzt wieder eine Spur frei. Zeitverlust eine halbe Stunde. Jetzt zur Tangente A23 Richtung Kagran. Stau zwischen dem Knoten Inzersdorf und dem Knoten Prater wegen Überlastung. Stau auch auf der A4 statt einwärts ab Schwechat. A23 Richtung Südautobahn. Zehrverkehr noch am Knoten Prater und innerstädtisch in Wien. Da staut es auf der Brigittenauerlände zum Beispiel am Franz-Josefs-Quai, der Grünberg- und Altmannsdorfer Straße statt auswärts, dem Währinger Gürtel bei der Nussdorfer Straße und abschnittsweise am Wiedner, dem Landstrasser und dem Margaretengürtel. Gute Fahrt!
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3: Wunderschönen Dienstagabend, meine Lieben. Wir begleiten euch mit Musik zu 100% aus Österreich. Am Weg nach Hause oder vielleicht schon beim Vorbereiten vom Abendessen. Ich habe für euch ganz viel Musik mit dabei. Lemo gleich nach SDS und Jakob Elias. Situationship.

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1: Ihr habt Musikwünsche an uns? Dann gerne her damit, am besten per WhatsApp-Sprachnachricht. Weil, wenn ihr Wünsche habt, dann wollen wir die natürlich auch erfüllen. Die liebe Julia, die hat zum Beispiel einen Musikwunsch. Die wünscht sich die nächste Nummer. Das ist Marten, bunte Vögel für die liebe Julia.
2: Voll Marten, hätte ich gesagt. Bunte Vögel ist sehr, sehr schön. Aber ein bisschen traurig, aber schön.

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1: Medienminister und Vizekanzler Andreas Babler lädt heute zu einem Roundtable zum geplanten Social-Media-Verbot für unter 14-Jährige. Dabei sollen vor allem jene zu Wort kommen, die von dem neuen Gesetz betroffen sind. Kinder und Jugendliche. Ob das neue Gesetz noch heuer in Kraft tritt, ist unklar. Über den Sommer will Babler den gesetzlichen Prozess starten. Eine Frage bleibt vor allem die technische Umsetzung. Eine 24-Stunden-Betreuerin soll gestern Abend in Wien-Donaustadt den 70-jährigen Ehemann ihrer Klientin angegriffen und verletzt haben. Als ihm der 45-jährige Sohn zu Hilfe kommt, soll die 41-jährige auch auf ihn eingeschlagen haben. Die Frau hatte fast 3 Promille. Sie wird vorläufig festgenommen und mehrfach angezeigt. Zudem wird ein Betretungs- und Annäherungsverbot ausgesprochen. Der brasilianische Schiedsrichter Wilton Sampaio pfeift das Auftaktspiel der Fußball-WM in Mexiko statt. Das hat die FIFA heute bekannt gegeben. Sampaio war schon bei der WM 2022 in Katar im Einsatz. 3/4 der Wohnbaumilliarde sind noch nicht ausbezahlt worden. Das hat heute das Ö1 Morgenjournal berichtet. Die Milliarde ist vor 2 Jahren von der Vorgängerregierung beschlossen worden, um den sozialen Wohnbau anzukurbeln. Laut WIFO-Experte Michael Klien sind die Mittel aber schon zugesichert worden und können erst nach der Endabrechnung der Projekte ausbezahlt werden.
2: Wien aktuell das einzige Bundesland ohne Schauer oder Gewitter. Vorarlberg, Oberösterreich, Niederösterreich und im Burgenland auch nicht so arg, aber ganz anders alles zwischen dem Krapfeld in Kärnten und Wildon in der Südsteiermark. Bist du deppert, da gehst du runter. Osttirol auch sehr starke Gewitter und damit geht's auch in die Nacht hinein. Mal mehr, mal weniger, mal auch gar nichts davon. Morgen Mittwoch am meisten Regen in Osttirol, Salzburg, Oberkärnten und in der westlichen Obersteiermark, also Ennstal, Ausseerland. Da sind sogar lokale Überflutungen, Murenabgänge möglich. Und es wird kühler. Im Westen maximal nur 10 bis 16 Grad, nach Osten zu nicht ganz so frisch. Hier ist der Verkehrsüberblick für den Dienstagabend. Wir haben in Wien auf der A23 Richtung Kagran noch Stau zwischen der Gürtelausfahrt und dem Knoten Prater wegen Überlastung. Gute Fahrt!
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3: Die nächste Nummer, die fühlen wahrscheinlich alle, die beruflich oder aus irgendwelchen anderen Gründen in eine andere Stadt gezogen sind und nicht dort gerade zu Hause sind, wo sie eigentlich her sind. Die Nummer ist für euch. Das sind die Ausseer Hartbradler, Hornway nach BA für euch am Dienstagabend. Ich bin der Flo Jandl. Schönen restlichen Dienstag.
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1: Aber ich hab doch ganz deutlich gesagt, Haus Nummer 43.
0: Was haben sie gesagt? 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
1: Ja, ja.
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